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0: Ja, hallo, kannst du noch kommen?
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2: 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Der mehr modern als so.
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1: 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Nein, men da weiß ich nicht.
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